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4: 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Selbst die Fragen an einen Physiker müssen vorher bekannt gegeben werden, jetzt rechts. Er arbeitet für ein Institut der Fraunhofer-Gesellschaft, die sich im Auftrag des in der Lage regeln, Bonner Verteidigungsministeriums seit Jahren mit dem Thema in den Krieg.

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